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Der Weißwein ist zum Kochen gedacht und das macht er auch mit mir. 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
1: Was verbindet eine Diaspora? Es kann gemeinsames Gedächtnis sein, Erfahrungen, emotionale Bindungen und die Frage, was uns verbindet, wenn sich unsere Umgebung verändert. Genau diese Frage stellt sich Space Africa auf ihrem neuen Album Quiet Storm. Das Manchester Berliner Duo Joshua Terrell Reed und Joshua Inyang ist musikalisch schon mal schwer in das Genre zu packen gewesen. Dub, Trip-Hop, klassische Musik, alles fragmentiert und ineinander verschoben. Auf Honest Labour von 2021 haben sie vor allem die Welt um sich herum verdunt. Beton, Industrie, Field Recordings, doch in der Tour von Manchester. Quiet Storm jetzt, bei der Blick mehr nach innen. Voice Memos, Spoken Word, Operengesang, Chör und Streicher, all das taucht auf, verschwindet aber wieder. Und überlagert sich.

0: ist eine Fragmentierung, die aber auch mit einer grossen Frage einhergeht. Was macht die Identität aus und was bleibt, wenn sich der Ort verändert, aus dem man kommt? Auch die Frage nach Blackness wird dazu zentral. Space Africa. Sie fragen sich, wie sich Identität, Klasse und Diaspora in der Musik widerspiegeln und was passiert, wenn Black Music nicht in ein Genre passt, sondern Rap, Dub, klassische Musik mit den oberen nebeneinander existieren.
1: I don't know, I feel like I keep thinking that I'm in line, like running the same race, but the wind keeps pushing me further and further back. Like each time there's a tug on something, I make the mistake of looking behind me. I'm always thirsty. If I think too hard, I'll lose a train of thought. It's not me, but it's me, but it's something I'm following, a shadow, a faraway shadow, the one that spins into you when you're approaching a street lamp and it makes you chill.
0: Joshua Terrell Reed and Joshua Inyang sind working class. Im Großraum Manchester aufgewachsen. Ihre Musik ist stark von dieser Umgebung geprägt. Wo viele von den Orten, die früher kreative Freiräume ermöglicht haben, sind heute verschwunden oder kommerzialisiert worden. Die Menschen werden verdrängt und damit entsteht Distanz, auch zu dem Ort, wo Identität und Gemeinschaft entstanden ist.

Also Joshua Terrell Reed lebt heute nicht in Manchester, sondern in Berlin. Als Space Africa, als das Duo, machen sie aus dieser Distanz aber eine musikalische Verbindung. Und das Album geht noch weiter, indem Space Africa quasi zum Ensemble aus der Distanz wird. Features von der Axel Fania, RXK Nephew, Klein, Kelly Moran, Tony Nyoku und andere bringen Rap, Oper, Jazz und klassische Musik in den Kosmos von den beiden Produzenten mit rein. Der Begriff Diaspora wird so nicht nur als Verlust von Heimat verstanden, sondern als Suche nach neuen Verbindungen, nach einem kuratierten Manifest von gemeinsamen Sichtweisen.

chinesische Identität, die auf Kreuzdom Abonnier entsprechend fix ist. Sie ist fragmentiert, wandelbar und entsteht immer wieder neu in der Beziehung zueinander. Kreuzdom also ist kein fertiges Ganzes. Es ist eher ein Netz aus Stimmen, Erinnerungen und Distanzen. Der Quiet Storm von Space Africa ist unser Album von der Woche.

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1: Okay.

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1: Was verbindet eine Diaspora? Es kann gemeinsames Gedächtnis sein, Erfahrungen, emotionale Bindungen und die Frage, was uns verbindet, wenn sich unsere Umgebung verändert. Genau diese Frage stellt sich Space Africa auf ihrem neuen Album Quiet Storm. Das Manchester Berliner Duo Joshua Terrell Reed und Joshua Inyang ist musikalisch schon mal schwer in das Genre zu packen gewesen. Dub, Trip-Hop, klassische Musik, alles fragmentiert und ineinander verschoben. Auf Honest Labour von 2021 haben sie vor allem die Welt um sich herum verdummt. Beton, Industrie, Field Recordings, doch in der Tour von Manchester. Quiet Storm jetzt, dreht der Blick mehr nach innen. Voice Memos, Spoken Word, Operengesang, Chör und Streicher, all das taucht auf, verschwindet aber wieder. Und überlagert sich.

0: Es ist eine Fragmentierung, die aber auch mit einer grossen Frage einhergeht. Was macht die Identität aus und was bleibt, wenn sich der Ort verändert, aus dem man kommt? Auch die Frage nach Blackness wird dazu zentral.
1: I'm just sitting in my car thinking, well not just sitting because I'm driving, but just thinking like about how the betrayal that I've had in my life from people that I've been in love with, from friends, family, the heartbreak, the wounds that have been placed inside of me, mentally, physically, and
0: Space Africa. Sie fragen sich, wie sich Identität, Klasse und Diaspora in der Musik widerspiegeln und was passiert, wenn Black Music nicht in ein Genre passt, sondern Rap, Dub, klassische Musik mit den oberen nebeneinander existieren.
2: I don't know, I feel like I keep thinking that I'm in line, like running the same race, but the wind keeps pushing me further and further back. Like each time there's a tug on something, I make the mistake of looking behind me. I'm always thirsty if I think too hard, I'll lose a train of thought. It's not me, but it's me, but it's something I'm following, a shadow from away, shadow, the one that spills a two, and you're approaching a street lamp, and it makes you chill.
0: Joshua Terrell Reed and Joshua Inyang sind working class, im Großraum Manchester aufgewachsen. Ihre Musik ist stark von dieser Umgebung geprägt. Wo viele von den Orten, die früher kreative Freiräume ermöglicht haben, sind heute verschwunden oder kommerzialisiert worden. Die Menschen werden verdrängt und damit entsteht Distanz, auch zu dem Ort, wo Identität und Gemeinschaft entstanden ist.

auch der Joshua Terrell Reed lebt heute nicht in Manchester, sondern in Berlin. Als Space Africa, als das Duo, machen sie aus dieser Distanz aber eine musikalische Verbindung. Und das Album geht noch weiter, indem Space Africa quasi zum Ensemble aus der Distanz wird. Features von der Axel Fanio, RXK Nephew, Klein, Kelly Moran, Tony Neocum und andere bringen Rap, Oper, Jazz und klassische Musik in den Kosmos von den beiden Produzenten mit hinein. Der Begriff Diaspora wird so nicht nur als Verlust von Heimat verstanden, sondern als Suche nach neuen Verbindungen, nach einem kuratierten Manifest von gemeinsamen Sichtweisen.

französische Identität, die auf Kreuzdom Abonnier entsprechend fix ist. Sie ist fragmentiert, wandelbar und entsteht immer wieder neu in der Beziehung zueinander. Kreuzdom also ist kein fertiges Ganzes. Es ist eher ein Netz aus Stimmen, Erinnerungen und Distanzen. Kreuzdom von Space Africa ist unser Album von der Woche.

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1: Quiet Storm, das neue Album vom Duo Space Africa, macht sie zum Ensemble. Mit Features aus dem Bereich Oper, Jazz und klassische Musik öffnen sie den Kosmos von Ambient und Dub und gehen so gemeinsam einer Frage nach, wie Diaspora tönt in den Fingern von zwei unglaublich kunstvollen, ehemaligen Working Class Boys aus Manchester, England. Ein Track-Up, Quiet Storm, von Space Africa, hört ihr jetzt.

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1: Was verbindet eine Diaspora? Es kann gemeinsames Gedächtnis sein, Erfahrungen, emotionale Bindungen und die Frage, was uns verbindet, wenn sich unsere Umgebung verändert. Genau diese Frage stellt sich Space Africa auf ihrem neuen Album Quiet Storm. Das Manchester Berliner Duo Joshua Terrell Reed und Joshua Inyang ist musikalisch schon mal schwer in das Genre zu packen gewesen. Dub, Trip-Hop, klassische Musik, alles fragmentiert und ineinander verschoben. Auf Honest Labour von 2021 haben sie vor allem die Welt um sich herum verdunt. Beton, Industrie, Field Recordings, die Architektur von Manchester. Quiet Storm jetzt, breit der Blick mehr nach innen. Voice Memos, Spoken Word, Operengesang, Chör und Streicher, all das taucht auf, verschwindet aber wieder. Und überlagert sich.

0: ist eine Fragmentierung, die aber auch mit einer grossen Frage einhergeht. Was macht die Identität aus und was bleibt, wenn sich der Ort verändert, aus dem man kommt? Auch die Frage nach Blackness wird dazu zentral. Space Africa. Sie fragen sich, wie sich Identität, Klasse und Diaspora in der Musik widerspiegeln und was passiert, wenn Black Music nicht in ein Genre passt, sondern Rap, Dub, klassische Musik mit den Oberen nebeneinander existieren.
1: I don't know, I feel like I keep thinking that I'm in line, like running the same race, but the wind keeps pushing me further and further back. Like each time there's a tug on something, I make the mistake of looking behind me. I'm always thirsty. If I think too hard, I'll lose a train of thought. It's not me, but it's me, but it's something I'm following, a shadow from a way shadow, the one that spins a two when you're approaching a street lamp and it makes you chill.
0: Joshua Terrell Reed and Joshua Inyang sind working class. Im Großraum Manchester aufgewachsen. Ihre Musik ist stark von dieser Umgebung geprägt. Wo viele von den Orten, die früher kreative Freiräume ermöglicht haben, sind heute verschwunden oder kommerzialisiert worden. Die Menschen werden verdrängt und damit entsteht Distanz, auch zu dem Ort, wo Identität und Gemeinschaft entstanden ist.

Also Joshua Terrell Reed lebt heute nicht in Manchester, sondern in Berlin. Als Space Africa, als das Duo, machen sie aus dieser Distanz aber eine musikalische Verbindung. Und das Album geht noch weiter, indem Space Africa quasi zum Ensemble aus der Distanz wird. Features von der Axel Fanio, RXK Nephew, Klein, Kelly Moran, Tony Neocum und andere bringen Rap, Oper, Jazz und klassische Musik in den Kosmos von den beiden Produzenten mit hinein. Der Begriff Diaspora wird so nicht nur als Verlust von Heimat verstanden, sondern als Suche nach neuen Verbindungen, nach einem kuratierten Manifest von gemeinsamen Sichtweisen.

ist eine Identität, die auf Quietstorm aber nie entsprechend fix ist. Sie ist fragmentiert, wandelbar und entsteht immer wieder neu in der Beziehung zueinander. Quietstorm also ist kein fertiges Ganzes. Es ist eher ein Netz aus Stimmen, Erinnerungen und Distanzen. Quietstorm von Space Africa ist unser Album der Woche.

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1: Quiet Storm, das neue Album vom Duo Space Africa, macht sie zum Ensemble. Mit Features aus dem Bereich Oper, Jazz und klassische Musik öffnen sie den Kosmos von Ambient und Dub und gehen so gemeinsam einer Frage nach, wie Diaspora tönt in den Fingern von zwei unglaublich kunstvollen, ehemaligen Working Class Boys aus Manchester, England. Ein Track-Up, Quiet Storm, von Space Africa, hört ihr jetzt.

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1: Was verbindet eine Diaspora? Es kann gemeinsames Gedächtnis sein, Erfahrungen, emotionale Bindungen und die Frage, was uns verbindet, wenn sich unsere Umgebung verändert. Genau diese Frage stellt sich Space Africa auf ihrem neuen Album Quiet Storm. Das Manchester Berliner Duo Joshua Terrell Reed und Joshua Inyang ist musikalisch schon mal schwer in das Genre zu packen gewesen. Ambient, Dub, Trip-Hop, klassische Musik, alles fragmentiert und ineinander verschoben. Auf Honest Labour für 2021 haben sie vor allem die Welt um sich herum verdummt. Beton, Industrie, Field Recordings, die Architektur von Manchester. Quiet Storm jetzt dreht der Blick mehr nach innen. Voice Memos, Spoken Word, Operengesang, Chör und Streicher, all das taucht auf, verschwindet aber wieder und überlagert sich.

0: Es ist eine Fragmentierung, die aber auch mit einer grossen Frage einhergeht. Was macht die Identität aus und was bleibt, wenn sich der Ort verändert, aus dem man kommt? Auch die Frage nach Blackness wird dazu zentral.
1: I'm just sitting in my car thinking, well not just sitting because I'm driving, but just thinking like about how the betrayal that I've had in my life from people that I've been in love with, from friends, family, the heartbreak, the wounds that have been placed inside of me, mentally, physically, and
0: Space Africa. Sie fragen sich, wie sich Identität, Klasse und Diaspora in der Musik widerspiegeln und was passiert, wenn Black Music nicht in ein Genre passt, sondern Rap, Dub, klassische Musik mit den oberen nebeneinander existieren.
2: I don't know, I feel like I keep thinking that I'm in line, like running the same race, but the wind keeps pushing me further and further back. Like each time there's a tug on something, I make the mistake of looking behind me. I'm always thirsty if I think too hard, I'll lose a train of thought. It's not me, but it's me, but it's something I'm following, a shadow from away, shadow, the one that spills a two, and you're approaching a street lamp, and it makes you chill.
0: Joshua Terrell Reed and Joshua Inyang sind working class, im Grossraum Manchester aufgewachsen. Ihre Musik ist stark von dieser Umgebung geprägt. Wo viele von den Orten, die früher kreative Freiräume ermöglicht haben, sind heute verschwunden oder kommerzialisiert worden. Die Menschen werden verdrängt und damit entsteht Distanz, auch zu dem Ort, wo Identität und Gemeinschaft entstanden ist.

auch der Joshua Terrell Reed lebt heute nicht in Manchester, sondern in Berlin. Als Space Africa, als das Duo, machen sie aus dieser Distanz aber eine musikalische Verbindung. Und das Album geht noch weiter, indem Space Africa quasi zum Ensemble aus der Distanz wird. Features von der Axel Fanio, RXK Nephew, Klein, Kelly Moran, Tony Neocum und andere bringen Rap, Oper, Jazz und klassische Musik in den Kosmos von den beiden Produzenten mit hinein. Der Begriff Diaspora wird so nicht nur als Verlust von Heimat verstanden, sondern als Suche nach neuen Verbindungen, nach einem kuratierten Manifest von gemeinsamen Sichtweisen.

ist eine Identität, die auf Kreuzdom aber nie entsprechend fix ist. Sie ist fragmentiert, wandelbar und entsteht immer wieder neu in der Beziehung zueinander. Kreuzdom also ist kein fertiges Ganzes. Es ist eher ein Netz aus Stimmen, Erinnerungen und Distanzen. Der Kreuzdom von Space Africa ist unser Album der Woche.

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